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Wir haben Donnerstag, den 14. Mai 2026. Es ist 11 Uhr, 2 Minuten und so ein bisschen was vom Keks. 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
1: 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Und es gibt natürlich eure aktuellen Tageshoroskope, eure Musikwünsche und einfach richtig viel gute Musik. Am Mikrofon ist für euch bis 13 Uhr eure Conny.

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Sprich, was vorhanden ist, wird auch gespielt und wie immer am Dienstag und Donnerstag vollkommen genrefrei.

Und da sind wir dann auch schon bei den tiefen, entspannten Armen. Für heute angekommen und wie sag ich's immer wieder, wem es gefahrlos möglich ist. Der lehnt sich jetzt mal ganz entspannt zurück auf seinen Stuhl, Küchenstuhl, Bürostuhl, auf dem Sessel, auf dem Sofa, wo auch immer ihr euch gerade so ganz gemütlich niedergelassen habt. Holt einmal ganz tief Luft. Und dann... Das tut so gut, entspannt und ach ja.

Und natürlich gibt's auch hier und heute wieder den Blick hier aus dem Studiofenster in Lehrte. Ja, es wird so langsam etwas besser. Ja, ist noch, wenn ich rausschaue, optisch so zweigeteilt. Ne? So eine Hälfte ist noch dicke Wolken und dahinter wird schon teilweise so ein bisschen wenigstens blauer Himmel. Ja, und das Ganze bei, ja, im Moment 8 Grad, ja. 10 sollen es noch werden. Also das ist nicht so viel im Moment.

Und wir begeben uns hier und heute natürlich auch am Vatertag oder am Christi Himmelfahrt auf unsere Wetterreise durchs Sendegebiet von Radio FFR. Ja, wie ist denn so bei euch das Wetter da draußen?

Und wir legen mit unserer Wetterreise los in Österreich und gehen da direkt zum lieben Kollegen Fred nach Bruck am Großglockner. Ja, und der Fred hat mir geschrieben, Wetter in Bruck. Wir haben gerade 4 Grad bei Regenschauer. Ist ja noch ekeliger wie hier. Am Nachmittag wird es richtig heiß bei 9 Grad und am Abend hat es 3 Grad. Also würde man hier in Österreich mit dem Bollerwagen durch die Gegend fahren und sich selbst mit Alkohol feiern, dann wäre das Wetter genau richtig, um die Leber feiertagsfrei zu geben. Ja. Ich sag's mal so, früher war hier so in der Gegend, man sah dann so etliche dann wohl, die unterwegs waren so mit Bollerwagen und so hinter bei uns im Haus, so hinter der Autobahn, so Richtung Naturschutzgebiet. Und ich habe heute noch gar nichts gesehen und gehört. Ja, das ist ziemlich ruhig hier, ja. Eine wunderschöne Sendung, liebe Conny. Ich danke dir, lieber Fred, ja. Das Problem bei diesen Vatertags-Bollerwagen-Ausflügen, die meisten sind noch nicht mal Väter, ne?

anhand der Wetterberichte merke ich auch heute, es ist Feiertag. Wir haben ganze zwei noch hier aus Deutschland. Ja, natürlich. Als erstes unsere herzallerliebste Sigi. Ja, und sie meldet Wetter in Kaifenheim, meine Güte. Ich hab verschluckt. 8 Grad und Regen. Das braucht man ja so auch nicht, ne? Ja. Es soll noch Gewitter geben und alles. Ja, nee, Sigi, kein schönes Feiertagswetter. 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

Und der liebe Sascha Tansky, den hört ihr hier natürlich am Freitag um 17 Uhr mit seinem Radioladen. Am Samstag um 15 Uhr mit seinem Samstagsvergnügen. Ja, und weil heute Feiertag ist, gibt's da noch ein Special von ihm als Geschenk für euch alle. Von 17 bis 18 Uhr den Radioladen Spezial. Da hat der liebe Sascha gedacht, was? Feiertag, ich tu euch Hörern mal was Gutes. Und von daher freuen wir uns drauf. Heute 17 bis 18 Uhr, der liebe Sascha. So, und das Wetter hat er mir natürlich auch geschickt und hat dazu geschrieben, das Donnerstagswetter, 8 Grad und ganz viel Sonne in den Niederlanden in Aachen. Ja, schöne Sendung dir. Ja, ich wünsche dir einen tollen Ausflug, einen schönen Tag in Aachen. Weiß zwar jetzt gerade nicht, wo das liegt, aber hört sich nach einem schönen Tag an. Lieber Sascha, dir natürlich auch ganz viel Freude beim Ausflug.

Ja, und an den Wetterberichten merke ich denn immer, es sind ganz viele von euch draußen unterwegs und genießen den freien Tag. Viele haben ja auch ein langes Wochenende draus gemacht und sich dann morgen so einen freien Tag noch dazu gegönnt. Vollkommen richtig so. Das ist dann so der Vorteil als Rentnerin, ich brauche keinen Urlaubsantrag stellen, ne? Doch, ich müsste beim Fried, ne? Aber ich habe ja morgen keine Sendung, von daher. Langes Wochenende.

Und natürlich hatte die Sigi auch den berühmt-berüchtigten, allseits erwarteten, erflehten, ersehnten Vorab-Musikwunsch für uns, für mich, für euch auf Lager. Und sie hat sich einen tollen Titel ausgesucht, mal so ein bisschen, ach ja, entspannt in den Feiertag. Ja, einen schönen Feiertag wünscht sie natürlich allen Hörerinnen und Hörern von Radio FFR. Und sie hätte gerne Ozzy Osbourne und Dreamer. Ah ja, so ein bisschen träumen. Feiertag kann man mal machen, ne?

Ja, Ozzy Osbourne auch leider nicht bei uns, aber Musik ist was Unvergängliches, die bleibt uns einfach. Ja, heute ist Vatertag und habe ich mir gedacht, na, zumindest einen, nachher bei den Kuriosen gibt es auch einen zweiten Titel zum Thema Vater. Ja, danke dir, Vater, habe ich mir gedacht. Ja, was einer geht auf jeden Fall. Wie gesagt, nachher geht auch noch ein zweiter. Western Union.

erreichen, können Sie diesen Feiertag nach Ihren eigenen Wünschen gestalten. Nachmittagsbewegung ist besonders wichtig. Laufschuhe an und noch ein paar Runden walken oder joggen. Das tut Ihnen sehr gut. Abends, Sie sollten gut auf sich achten und mit viel Obst und Gemüse Ihre Abwehrkräfte stärken. Und die Stiere, bei denen steht lockere Stimmung. Sie und Ihr Partner haben beim Frühstück eine Menge zu bequatschen. Es herrscht eine lockere Stimmung. Nachmittag, Sie genießen den Feiertag und planen auch keine großen Aktionen. Sie lieben es, einfach mal nichts zu tun. Abends, Ihre Familie hat Vorrang. Sie geht Ihnen über alles. Sie genießen die gemeinsame Zeit.

Die aktuellen Tageshoroskope, die Zwillinge sind dran und die Krebse. Bei den Zwillingen steht heute Abschalten. Schlafen Sie an diesem Feiertag mal wieder.

wieder richtig aus und vereinbaren Sie ein Treffen mit der Familie zum Frühstücksbrunch. Nachmittag, Sie machen sich Gedanken um Ihre Finanzen, schalten Sie ab, schließlich haben Sie heute bestimmt frei. Abends, Sie erfahren interessante Neuigkeiten, lassen Sie sich überraschen. Und die Krebse, bei denen steht heute genießen. Sie genießen diesen Feiertag, um mal wieder ausschlafen zu dürfen. Das Frühstück sollte jedoch gleich das Mittagessen sein. Nachmittags nicht zu viel rumsitzen. Sie brauchen Bewegung, raus in die Natur mit ihnen und zügig spazieren gehen. Abends mit der Familie gemeinsam kochen. Das macht so viel.

Ja, und dann kommen wir mal zu den Geburtstagskindern von heute. Der erste ist Martin Garrix, niederländischer DJ und Musikproduzent. Und er ist heute 30 Jahre alt geworden.

Und unser nächstes Geburtstagskind ist Joey Heinle, deutscher Sänger. Er ist heute 33 Jahre alt geworden.

Ja, wir machen weiter mit den Geburtstagskindern. Ihr merkt schon, es sind eine ganze Menge. Conny hat es eilig, ne? Miranda Cosgrove hat heute Geburtstag. Sie ist US-amerikanische Filmschauspielerin und Pop-Rock-Sängerin und sie ist heute 33 Jahre alt geworden.

Ja, weiter geht's mit den Geburtstagskindern. Olly Murs hat heute Geburtstag. Er ist britischer Popsänger und heute 42 Jahre alt geworden.

Wir machen ganz fix mal zwischendurch zwei Horoskope. Da sind jetzt die Löwen und die Jungfrauen dran. Bei den Löwen steht kreativ. Auch wenn Sie heute ausschlafen können, sind Sie schon früh aus den Federn. Gönnen Sie sich ein Frühstück mit Müsli und Joghurt. Nachmittags, Sie haben sich eine Menge einfallen lassen, um Ihre Familie zu bespaßen. Ihre Kreativität kommt gut an. Sich ausruhen, am besten in der Badewanne. Das tut so gut. Und die Jungfrauen, die haben sich heute viel vorgenommen. Der heutige Feiertag kann ein wenig stressig werden. Sie wachsen auf und planen den Tag mit einer Menge Freizeitaktivitäten. Aber sie merken, dass es zu viel wird. Nachmittags. Ein Ausflug ins Grüne macht Spaß. Die Bewegung tut ihnen gut. Abends. Das muss auch noch sein. Mit Freunden in dem Biergarten und dann ab nach Hause, ja. Und jetzt habe ich gar nicht geguckt, wer ist denn unser nächstes Geburtstagskind? Ja, manchmal verliere ich dann so ein bisschen. Da. Ich glaube, ich hab's richtig. Danny Wood, US-amerikanischer Sänger, Songschreiber und Musikproduzent. Und er ist heute 57 Jahre alt geworden. Naja, bekannt ist er von den New Kids on the Block.

Ja, und dann kommen wir dann auch schon zum letzten Geburtstagskind für heute und das ist Anne Clark. Sie ist britische Musikerin und wird heute 66 Jahre alt.

Ja, und damit hätten wir dann auch die Geburtstagskinder von heute ganz gut geschafft. Ja, ich glaube, 4 Minuten haben wir noch. Da passt doch noch bestimmt ein schönes Liedchen rein. Da, bitte, Fox. Vergessen wie...

0: Der Blick auf die Uhr, es ist 12 Uhr. Ihr hört Radio FFR, Connys Musikkantine. Noch bis 13 Uhr für euch und eher eure Conny. Was gibt's denn heute noch bei mir? Es gibt natürlich noch 6 aktuelle Tageshoroskope für euch. Ich habe, wenn ihr mögt, den einen oder anderen Musikwunsch von eurer Seite aus. Aber jetzt schauen wir erstmal auf die kuriosen Feiertage. Das sind 1, 2, 3, 4, 5, 6 heute wieder. Ja, und davor gibt's aber natürlich noch einen kleinen Programmhinweis fürs Wochenende. Und Matthias Reim habe ich für euch rausgesucht.
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4: 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Wir hören uns, euer Fred.

0: Dann legen wir auch mal los mit den kuriosen Feiertagen von heute. Es ist heute der bundesweite Vatertag in Deutschland an Christi Himmelfahrt. Ich habe euch vorhin schon versprochen, es gibt noch was für den Vater, Reinhard May.
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Er hält das Kind den ganzen Abend über. Aus diesem Bild spricht so viel Zärtlichkeit. Es trägt so viel Wärme zu mir herüber. Wie tausend Feuerzeuge in der Dunkelheit. Er hat es fast 3 Stunden so gehalten. Das Saallicht flackert auf, zerreißt den scheren Schnitt, macht freundliche Gesichter aus dunklen Gestalten. Und ihre Lippen sprechen lautlos meine Zeilen mit. Es ist ein eigenartiger, schöner Trost, den dieses Bild mir gibt, dass man das Schwächste seiner Kinder, das Zerbrechlichste, immer ein bisschen inniger, ein

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Der nächste kuriose Feiertag ist der Yellow Day oder der Tag der gelben Rosen. 18 Yellow Roses.

Tag des Wanderns ist heute auch. Wusste ich gar nicht, dass es da so direkt da so oben mit dem Christi Himmelfahrt und Vatertag ein Wandertag draus wird. Ja, der bundesweite Wandertag in Deutschland am 14. Mai. Ja, dann Wandering Star wir mal ein bisschen.

Ich bin wieder am Durchimprovisieren, ihr merkt das, ne? Drei haben wir noch. Der vorletzte Tag der Buttermilchbiskuits. Ja, und auch hier habe ich wieder mal wild interpretiert.

den vorletzten kuriosen Feiertag, den brauchte ich heute mal wirklich gar nicht überlegen, nichts improvisieren, den konnte ich so nehmen, wie er ist. Jetzt fragt ihr euch bestimmt, mit was kommt Conny da jetzt um die Ecke? Was ist denn dann heute für ein Feiertag? Es ist der Ententanztag. Und ihr wisst genau, was kommt.

Das waren sie dann, die kuriosen Feiertage von heute. Weitermachen wir mit Horoskopen und dann auch gleich der Musikwunsch vom Willi. Die Wagen sind jetzt dran und die Skorpione. Bei den Wagen steht heute Feiertag. Ja, ausschlafen, das muss heute mal sein. Sich in Zeitschriften über die neuesten Trends informieren. Auch Kochrezepte sind interessant. Nachmittags ein Gespräch mit der gesamten Familie bringt sie auf eine Idee. Sie schöpfen neue Kraft und Zuversicht. Abends Kopfhörer auf, Lieblingsmusik an, einfach nur chillen. Balsam für die Seele. Und die Skorpione, die genießen heute. Heute ist Genießer- und Faulenzertag. Das haben sie sich aber auch verdient. Sie brauchen das, um mal auf andere Gedanken zu kommen. Viel war los in den letzten Tagen. Nachmittags kochen sie mit der Familie zusammen ihr Lieblingsgericht. Abends, sie kommen gut mit anderen zurecht und ihr Partner weiß, was sie wollen. Ja, was er wollte, weiß der Willi auch, denn er hätte gerne Vanessa Dollinger und hey, hey. Ja, und er grüßt, hey Theresa, gute Laune heute? Ja, Theresa, ich hoffe, du hast gute Laune.

Ja, ein schöner Titel von Vanessa Doldinger und das ist dann auch so ein kleiner Wink für mich. 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Kommt einfach auf unsere Homepage unter www.radio-ffr.de, da denn auf den Reiter Hitparade. Ja, und dann seht ihr all die Kandidaten, die mit dabei sind. 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Unten drunter auf Absenden und schon habt ihr gewotet. Für wen ihr auch immer möchtet, eben wer euer Favorit da so gerade ist.

Die nächsten zwei aktuellen Tageshoroskope, das sind die Schützen und die Steinböcke. Bei den Schützen steht heute Abwechslung. Heute ist Feiertag. Mit dem Mond im Widder ist Ihnen nach Unternehmungen. Zu Hause rumlümmeln ist heute nicht Ihr Ding. Vielleicht trommeln Sie ein paar Leute zusammen. Nachmittagsunterhaltung und Abwechslung bringen Sie in Schwung. Ihre Laune ist bestens. Abends, heute Abend schwelgen Sie in Erinnerungen. Das ist großartig und macht Spaß. Und bei den Steinböcken steht heute nicht belastbar. Ihr Tag beginnt mit Kopfschmerzen. Reiben Sie sich Ihre Schläfen mit Pfefferminzöl ein. Eine wahre Wohltat. Nachmittags, der Mond steht im Quadrat. Streit kann jetzt schneller entstehen, da man gereizter und nicht so belastbar ist. Abends, eine Meditation bringt Sie in Einklang mit Ihrer Seele. Ja, kein gutes Horoskop für mich heute, nee. Also nicht mit mir anlegen, ich bin streitlustig.

Dann kommen wir auch zu den letzten zwei Horoskopen für heute. Das sind natürlich wie immer Wassermann und Wasserfrau und ganz zum Schluss die Fische. Bei Wassermann und Wasserfrau steht heute spontan sein. Heute ist Feiertag und das genießen sie sehr. Spontane Aktionen gefallen ihnen. Das entspricht ihrem Naturell. Auch Diskussionen sind jetzt effektiv. Ihre Neugier wird gestillt. Nachmittags zu genießen, es mit Freunden unterwegs zu sein, so ein Spaß. Abends schreiben sie Ideen und Gedanken auf. Sie können schon bald darauf zurückgreifen. Und wie immer, ganz zum Schluss, die Fische, bei denen steht heute Klarheit. Der Mond lässt sie trotz des Feiertags an die Arbeit denken. Sie haben sogar eine Idee für Verbesserungen. Nachmittags checken Sie ab, wen Sie wirklich noch in Ihrem Leben haben möchten. Sie bekommen schon bald Klarheit. Abends achten Sie heute auf Ihre Träume. Schreiben Sie diese auf. Das waren sie, die aktuellen Tageshoroskope für heute, Donnerstag, den 14. Mai 2026. Ich hoffe, sie haben euch gefallen und wenn nicht, tröstet euch auch nächste Woche. Gibt's hier wieder neue, frische und aktuelle, wenn's am Dienstag und Donnerstag jeweils wieder heißt Connys Musikkantine.

I'm so sorry, da hatte ich einen nervösen Finger. Gab's ein bisschen mehr von Captain Hollywood Project. Ja, wie immer so um 10 vor 1 herum, der Blick auf den Sendeplan. Wie geht's heute weiter? Wenn die Kunde gleich Feierabend hat, ist natürlich unser Auto-DJ für euch da, der euch vortrefflichst unterhalten wird. Und zwar bis 17 Uhr. 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

0: Und der letzte Blick auf die Uhr sagt mir, das war's dann auch wieder für heute. Ich sag Dankeschön fürs Dabeisein, fürs Zuhören, für die Musikwünsche, für die nette Unterhaltung. Es hat mal wieder sehr viel Spaß gemacht, zusammen mit euch 2 Stunden Zeit zu verbringen. Ich wünsche allen Vätern unter euch einen wunderschönen Vatertag, den anderen einen schönen Feiertag. Wenn es dann soweit ist, dann auch ein schönes Wochenende und passt immer auf euch auf, bleibt oder werdet gesund. Eure Conny.
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Radio FFR, einen wunderschönen Christi Himmelfahrts- bzw. Vatertag und das Ganze jetzt bei uns in ein Radioladen-Spezial mit Sascha Tansky am Mikrofon.

Wir blicken jetzt hier bei uns zur Schauspielerin Anja Schutt. Sie spielt mit in der wunderbaren ZDF-Serie Push. Anja Schutt sagt, jede Frau hat ihre eigene Geburt und jede ist anders. Die Schauspielerin Anja Schmidt über die gesellschaftliche Relevanz von Push, Frauenperspektiven und den Hebammenberuf aus Herzensangelegenheit. Und wir freuen uns gleich auf die Schauspielerin.

Noch eine kleine Einleitung hier bei uns zu dieser wunderbaren Serie Push. Die zweite Staffel von Push erzählt erneut von Ausnahmezustand rund um Schwangerschaft, Geburt und die Zeit danach. Direkt, emotional und ohne Beschönigung. Im Mittelpunkt stehen die Hebammen Nalan, Anna und Greta, die Familien in den intensivsten Momenten ihres Lebens begleiten und immer wieder mit Themen wie Fehlgeburten, Schwangerschaftsabbrüchen, Pränataldiagnostik oder unerfüllten

Kinderwunsch konfrontiert werden. Die Geschichten sind natürlich öffentlich sichtbar, na klar, und werden auch zu einem riesen Diskussionsstoff werden, denn Push ruft zur Diskussion auf, diese wunderbare ZDF-Serie. Und ich freue mich gleich auf Anja Schutt hier bei mir im Talk.

0: Frau Schutt, Pusch erzählt auch von Fehlgeburten, unerfüllten Kinderwunsch und Abbrüchen. Warum ist es wichtig, diese Themen so offen zu zeigen?
1: Es gibt bei Geburt alle Variationen. Wenn wir davon ausgehen, dass eine Geburt entweder funktioniert oder ein Kaiserschnitt sein muss oder mit einer gelegten PDA, dass das da so, nur so funktioniert, und wenn das nicht funktioniert, hat man versagt, dann ist es nur die Hälfte der Wahrheit. Ich glaube, wir haben sehr viele Möglichkeiten. Jede Frau hat ihre eigene Geburt und jede ist anders. Und deswegen finde ich, je mehr Varianten wir aufzeigen können, desto aufklärerischer und besser ist diese Serie.
0: Welche Themen beschäftigen die Figur Anna in der zweiten Staffel besonders?
1: Also in der zweiten Staffel habe ich eine Familie, die ein Kind mit der Diagnose Trisomie 21 im Bauch trägt und sich entscheiden müssen, ob sie das Kind wollen oder nicht wollen, ob sie das bekommen oder abtreiben. Dann haben wir noch eine Hausgeburt. Der Hauptstrang ist diese Trisomie 21-Geschichte, die ich ganz toll finde und sehr berührend.

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0: 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Und wir freuen uns noch immer sehr, dass wir Anja Schutt hier bei uns im Talk haben. Und wir reden über Push, eine ganz besondere ZDF-Serie, die über Fehlgeburten geht, über Schwangerschaftsabbrüche und über Pränataldiagnostik. Die Serie zeigt Geburten sehr direkt und ohne Beschönigung. Gab es Momente beim Dreh, die für Sie persönlich besonders bewegend waren oder aber auch überfordernd?
1: Also überfordernd in keiner Sekunde. Besonders bewegend ist eigentlich immer der Moment, weil den kann man sich nicht ausdenken, wenn die Frauen, die die Geburten spielen, das erste Mal ihre Babypuppe oder ihr Baby im Arm halten, ist das immer ganz besonders, weil es so individuell ist, wie die Frauen in ihrem Charakter dann da

0: damit umgehen. Also das kann man sich gar nicht ausdenken. Und das ist sehr, sehr besonders. Und was das dann mit einem selber auch macht, das ist ganz toll.
1: Sie haben einmal gesagt, der Hebammenberuf sei einer der schönsten der Welt. Hat sich dieser Eindruck durch die Dreharbeiten verändert oder vertieft?
0: Das ist ja eine sehr individuelle Aussage von mir. Ich finde das und ich werde das immer finden, weil das so ein archaisches Thema für mich ist und auch so weltbewegend. Also wenn, dann haben die Dreharbeiten mich nur darin bestärkt, dass ich finde, dass es einer der wichtigsten und der schönsten Berufe auf der Welt ist.

0: Wir freuen uns noch immer sehr über Anja Schutt hier bei mir im Talk und wir reden über die ZDF-Serie Push, die demnächst bei ZDF Neo zu sehen ist. Sie haben sich intensiv mit echten Hebammen ausgetauscht. Gab es konkrete Begegnungen oder Geschichten, die direkt in ihr Spiel eingeflossen sind?
1: Ja, also ich habe ja selber 3 Kinder und 2 habe ich zu Hause bekommen und mit dieser Hebamme habe ich immer wieder viel Kontakt gehabt wegen dieser Serie. Wir haben ja auch eine betreuende Hebamme am Set, die ich mittlerweile sehr schätze, mag und auch ganz gut kenne. Das sind immer ganz tolle Gespräche, die man da führen kann, weil man sehr, sehr viel einfach nicht weiß. Und weil alles, was da erzählt wird, das ist so bereichernd für uns, die wir die Hebammen spielen, weil das natürlich gelebtes Wissen ist. Das ist ganz, ganz spannend und aufregend und auch so toll, weil es einfach meistens so wertfrei ist. Das ist eine ganz besondere Komponente auch bei diesem Dreh, dass man mit diesen Menschen so eng in Kontakt kommt. Das wertschätze ich sehr.
0: Die Serie rückt weibliche Erfahrungen sehr konsequent in den Mittelpunkt. Haben Sie das Gefühl, dass solche Perspektiven im Fernsehen lange unterrepräsentiert waren?
1: Ja, ist immer noch so. Das ist immer noch so. Das wird dann als Nischenprodukt bezeichnet oder als, wen interessiert das schon? Und es ist natürlich auch ein sehr besonderes Feld, weil es einfach in einen ganz privaten Raum guckt. Weil Geburten bei uns in Deutschland sind ja sowieso hauptsächlich im Krankenhaus stattfindend und sind nicht mehr in der Familie integriert und es gibt wenig Hausgeburten und immer mehr Kaiserschnitte. Also es wird auch noch mechanisiert und in die Technikhände abgegeben. Das ist ein ganz, ganz, ganz wichtiges Thema. Und es ist sehr, sehr schade, dass da nicht so eine öffentliche Normalität einfach stattfindet mit diesem Thema. Und die weiblichen Themen, also da muss sich erstmal unsere Sehgewohnheit ändern, bis die mal in den Vordergrund rücken hier bei uns in der Fernsehlandschaft.
0: Welche Reaktion erhoffen Sie sich besonders von Zuschauer, Zuschauerinnen, vielleicht auch von Müttern? Oder werden denn Eltern?
1: Na, ich hoffe, dass einfach die Resonanz genauso gut ist wie letztes Mal. Weil die hat mich sehr überrascht, weil ich gar nicht damit gerechnet habe, dass das so viel geguckt wird und dass die Menschen davon so berührt sind. Es gibt ja tatsächlich auch sehr viele Männer, die das gucken. Und was ich sehr interessant finde und sehr, sehr toll.

0: wünschenswert. Und das ist das eine, was ich mir hoffe, dass es noch mehr Männer gucken, als sowieso schon gucken. Und dass einfach die Thematik und wie wir sie behandeln, Mut macht. Das wäre für mich ganz, ganz ein wichtiger Punkt. Ich möchte, dass wir Mut machen und dass wir die Frauen bestärken in ihrer Möglichkeit, ihre eigene Kraft und Power da zu entdecken, das, was sie alles können und was man alles auch sich holen kann an Hilfe und an Wissen und an Möglichkeiten, diese Phase vor der Geburt, die Geburt selber und die Phase danach selber zu gestalten und das auf eine kraftvolle weibliche Art. Das würde mich total freuen, wenn wir da ein bisschen zu beitragen würden.
1: Das war die Schauspielerin Anja Schutt hier bei mir im Talk. Alle 10 Folgen von Push können Sie ab dem 22. Mai im ZDF Streaming sehen. Ausgestrahlt wird die Serie übrigens ab dem 27. Mai immer um 21 Uhr und 45 Minuten in ZDF Neo. Viel Spaß dabei!

So, und das war es dann nun auch schon wieder hier bei uns am heutigen Donnerstag in dieser ganz besonderen Sendung. Und ich fand es sehr, sehr interessant, diese wunderbaren Äußerungen hier bei mir in der Sendung zu hören.

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0: Hallo und herzlich willkommen zu einer neuen Ausgabe von Herms Promi Corner. Ich freue mich sehr, dass er nach fast genau 5 Jahren endlich wieder zu Gast in meiner Sendung ist. Er hat was Neues am Start, da werden wir gleich ganz ausführlich drüber sprechen. Aber erstmal hallo und herzlich willkommen, Sven Phantom. Schön, Sven, dass du da bist.
1: Hallo Herms, danke für die Einladung.
0: Sehr gerne. Ich habe es jetzt gerade gesagt, es ist 5 Jahre her, dass wir das letzte Mal über Liebe und Depression gesprochen haben. Das war das damalige Werk von dir. Mache ich das jetzt mal so rum. Wie ist es dir in den letzten 5 Jahren sozusagen gegangen? Die Highlights von Sven Phantom in Kurzfassung sozusagen.
1: Das absolute Highlight war, dass alles so lief wie immer. Also ich kann mich jetzt ehrlich gesagt nicht sofort an irgendwas Spezielles erinnern, sondern alles, ich mache halt seit 1000 Jahren dieses Tiere streicheln Menschen. Dazu sind dann noch die Kinderkonzerte gekommen, die tatsächlich sehr viel mehr geworden waren in den letzten Jahren, außer bei der Corona-Pause. Und Solo-Sachen habe ich wirklich sehr wenig gespielt ansonsten. Ich sag mal, die letzten Jahre waren unaufgeregt.
0: Es ist aber auch schon mal angenehm, ne, wenn man das so sagen kann, dass man nicht so ins Negative und Positive in die Extreme gefallen ist, in Anführungsstrichen,
1: Ist auf
0: oder?
1: jeden Fall schöner, als wenn ich sagen könnte, ja, da gab es viele Auffälligkeiten und die waren alle negativ. Dann lieber so, dann lieber Langeweile.

0: Dann nehme ich jetzt mal eine positive Auffälligkeit, die du jetzt veröffentlicht hast. Das ist, das Album heißt Ins Gras, über das wir uns jetzt ein bisschen detaillierter unterhalten wollen. Ich fange einfach mal an, Gefühlslage, wie du es veröffentlicht hast. Wie fühlte sich das diesmal an, auch vielleicht im Vergleich zu den Veröffentlichungen vorher? Man sagt ja immer, die aktuellste ist das Beste, was man je gemacht hat. Ich weiß nicht, wie du das so siehst.
1: Ja, gute Frage. Ist das die beste? Auf jeden Fall, also auch wenn ich so nach den Reaktionen gehe, die ich so bekommen habe von Leuten, die auch meine alten Sachen kennen, dann spielt dieses aktuelle Album auf jeden Fall bei den Guten vorne mit. Und was natürlich dann auch heißt, dass ich zwischendurch offenbar mal so mittelmäßigen Schrott abgeliefert haben muss. Das kann man selber ja

Also schwer einschätzen. Also gerade wenn es neu ist, ah, ist es schwer, das einzuschätzen. Ist Ins Gras jetzt nun gerade die beste Platte? Mal gucken, frag mich in einem Jahr wieder. Aber zurzeit bin ich noch ganz zufrieden damit. Auffällig war für mich auf jeden Fall so diese Wucht an Arbeit, die ich da jetzt so auch in Social Media reingesteckt habe. Ich habe mich mit Social Media wirklich nie besonders gut beschäftigt. Also so, dass das Management auch schon immer ein bisschen sauer ist manchmal. Aber diesmal dachte ich, na komm, gib dir mal ein bisschen Mühe, wenigstens so um die VÖ herum. Mach mal ein bisschen Content. Und das ist unfassbar, wie viel Zeit das verschlingt. Das war ein bisschen erschütternd. Macht auch ein bisschen Spaß, aber ist auch klar, das kann man einfach nicht dauerhaft durchhalten, wenn man noch ein Leben haben möchte.

0: Ich habe das zum Teil bei Instagram verfolgt. Ich bin da auch noch nicht so lange dabei, auch erst seitdem meine Sendung als Podcast da läuft. Ich habe das dann auch wahrgenommen, wie viel du da gemacht hast. Aber ich habe immer so das Gefühl, man muss eigentlich jeden Tag einen Content machen, um da wirklich irgendwo wirklich richtig wahrgenommen zu werden. Ist jetzt nur mein subjektiver Eindruck. Ich weiß nicht, wie dir das letztendlich geht. Aber ich finde das schon auffällig, dass viele ganz viel Zeit und Energie eben auch in die sozialen Medien dann reinstecken.
1: Ja, ich glaube, dass viele Profis würden jetzt sagen, dass man da täglich was absondern muss. Also mittlerweile, also seit 1, 2 Wochen lasse ich es auch schon wieder schleifen. Und ich habe zwar noch einige vorbereitet, also an Videomaterial, aber das ist noch nicht geschnitten. Und wahrscheinlich werde ich das jetzt einfach über die nächsten 1,5 Jahre verteilen und alle 3 Wochen mal irgendwas raussenden. Aber das ist ja auch die Frage, wie versteht man seinen eigenen Job? Wenn irgendwie die Frage ist, was ist mein Beruf, sage ich Musiker. Aber ich bin nicht Content Creator. Und natürlich muss man das heutzutage auch sein, Content Creator, um irgendwie wahrgenommen zu werden. Aber es ist am Ende auch nur eine Spielwiese. Und ich habe immer noch die Hoffnung, dass es irgendwie auch noch andere Wege gibt, wie Leute zu einem kommen. Also ich habe durchaus auch noch Freunde, die nicht bei Instagram oder Facebook oder sonst wo sind. Das gibt mir ein bisschen Hoffnung, dass es auch noch eine Welt außerhalb des ganzen Quatschs gibt.
0: Ich würde jetzt gerne trotzdem nochmal auf unser Gespräch von vor 5 Jahren gehen. Da hieß das Album Liebe und Depression. Jetzt heißt es Ins Gras. Aber was mich interessieren würde, gibt es da irgendwie einen Unterschied an der Herangehensweise, auch vielleicht im Produktionsprozess? Wo siehst du da die Differenzen sozusagen zwischen den beiden Alben?
1: Also bei Liebe und Depression war es so, dass ich zum ersten Mal überhaupt mir vorgenommen hatte, so eine Art Konzeptalbum rauszubringen. Also klar, die Lieder sind auch unabhängig voneinander entstanden und auch über einen langen Zeitraum. So ist es eigentlich immer bei mir. Aber zumindest habe ich versucht, da nur Lieder drauf zu packen, die entweder mit dem einen oder dem anderen oder mit beiden Themen gleichzeitig zu tun haben. Und diesmal hatte ich mir vorgenommen, das war mir ein bisschen zu ernst geraten, das letzte Album. Das hatte auch seine Qualitäten, aber mir hat ein bisschen der Witz gefehlt, so mit etwas Abstand dachte ich, ich möchte eigentlich wieder da anknüpfen, wo ich vorher war, dass es einfach so ein Mischmasch bei mir ist zwischen melancholischen Sachen, Liebesliedern und aber auch witzigen Stellen und witzigen Liedern. Und ja, ich würde sagen, dieses Vorhaben ist mir durchaus gelungen.

0: Lass uns mal einsteigen. Ich fange mal mit dem Cover an. Ein Wasserglas, eine Zahnbürste drinne, schwarzer Hintergrund. Und dann steht unten drunter ins Gras. Da habe ich nur gedacht, okay, das fällt zumindest schon mal auf, das Cover.
1: War meine Hoffnung.
0: Aber wie bist du oder wie seid ihr darauf gekommen, das so zu machen als Bild?
1: Es gibt ja einen Titeltrack Ins Gras, wo die Schlüsselzeile ist, jeder beißt dann mal ins Gras. Also ist klar, es geht ums Sterben, aber jetzt auch nicht sonderlich tiefgründig, sondern einfach nur, naja, das Lied ist, ich weiß ja nicht, ob man das so ernst nehmen kann. Aber so ein bisschen schon, weil mit Tod verbinden so viele Menschen was in erster Linie natürlich was Schreckliches. Und das kann es natürlich auch sein, wenn so ein Tod ungewollt, unerwartet plötzlich eintrifft und Hinterbliebene auch völlig durchrüttelt. Und aber mir ging es eigentlich in erster Linie um die Endlichkeit der Dinge und Endlichkeit des Lebens, was ja auch einen Trost hat. Also, oder was heißt Trost? Trost ist vielleicht ja nicht das Richtige, sondern mehr so ein, ist ja überhaupt die Voraussetzung dafür, dass man Freude empfinden kann, weil wenn alles immer gleich super wäre im Leben und es gäbe kein Auf und Ab, sondern nur ein Oben, dann ja, wäre alles einfach nur langweilig und gleich förmig und eintönig und der Genuss würde doch eigentlich zu kurz kommen, weil ein dauerhafter Genuss ist ja auch nur noch dröge. Deshalb braucht es ja auch mal das Gegengewicht und einfach die Aussicht darauf, irgendwann wird man sterben. Ja, finde ich ehrlich gesagt nicht so schrecklich, wie viele andere Menschen es, glaube ich, schrecklich finden. Und vor allem die Schlüsselzeile in dem Lied ist ja auch, denk an den widerlichsten Mensch der Welt, auch der dankt ab, ganz jämmerlich. Vor Augen hatte ich damals Donald Trump, als ich dieses Lied geschrieben habe. Und da war dann tatsächlich so ein Trost, dass ich dachte, ja, auch einer der größten Idioten auf dieser Welt wird irgendwann nicht mehr da sein. Ist es nicht schön? Es werden leider neue nachwachsen, aber immerhin auch die reichen Superhonks werden nicht ewig leben. Edge.
0: Ich habe die CD ja von dir bekommen und wenn ich sie aufklappe, sieht man zwei sehr unterschiedliche Bilder, um das jetzt mal so zu formulieren. Links sitzt du auf dem Sofa mit deiner Gitarre, ne, mit Schlips und Kragen und Anzug, vertrocknete Sonnenblumen davor und rechts. Und da musst du mir bitte erklären, was ist das? Ich habe von oben erstmal raufgeguckt, Popcorn in Ketchup, aber das glaube ich jetzt eher nicht. Sondern lüfte mal für mich das Geheimnis.

0: weiß, was das für ein Foto ist.
1: Ja, es ist die Nahaufnahme eines Fliegenpilzes, der ja bekanntlich giftig ist und auch für ins Grasbeißen benutzt werden könnte.
0: Okay, also mir fehlen sozusagen dann die Abrundungen, wo es dann der Pilz so ein bisschen zu erkennen ist. Aber ich habe mich
1: Ja.
0: wirklich gefragt, was soll das darstellen? Aber es ist ja interessant. Siehst du, habe ich heute schon wieder was gelernt.

0: Dann steigen wir doch mal bei dem einen oder anderen Song ein. Und da fand ich sozusagen das großartig, diese, ich sage jetzt mal nicht Neidkultur, das wäre jetzt übertrieben gesagt, aber ein gewisser Neid doch ein klein bisschen in einem drinne hat, wütend auf junge Menschen. Sie haben stabilen Blutdruck, schreibst du da, eine straffe Haut. Sie brauchen eben auch letztendlich gucken nach vorne. Wir alten Säcke in Anführungsstrichen müssen das sozusagen aus dem Rückspiegel ja noch beobachten, wie gut die aussehen. Trotzdem, und das ist ja im Endeffekt die Quintessenz, und das sehe ich genauso, ich möchte heute nicht nochmal 20 sein. Aber wie bist du darauf gekommen, sozusagen so ein bisschen das auch überzuzeichnen, in Anführungsstrichen, dass du wütend auf junge Menschen bist?
1: Da muss ich ein bisschen ausholen. Und zwar gibt es mehrere Lieder auf dieser Platte, die habe ich, wollte ich schreiben, für meine Radiokolumne Tiere streicheln Menschen, die ich mit Martin Gotti Gottschild zusammen habe. Wir haben ja einmal in der Woche so eine, ja, 3 Minuten Comedy-Kolumne im Grunde, bei Radio 1 vom RBB. Speziell bei diesem Lied hatte ich angefangen, hatte einfach nur die Zeile, ich bin so wütend, so schrecklich wütend. Und dann habe ich so lauter Leute aufgezählt, auf die ich wütend bin, so verschiedene Menschengruppen. Ehrlich gesagt, ist auch schon ein paar Monate her, ich kann mich ja nicht mehr so richtig erinnern, worüber ich da so abgerantet habe. Aber ich bin auch nicht in die Tiefe gegangen, sondern habe einfach nur aufgezählt und habe das dann Gotti vorgespielt und der war so sehr underwhelmed, wie man sagt. Der meinte, ach nö, irgendwie, das ist es nicht, da musst du noch mal ran. Ja, dann habe ich mich einfach entschieden, okay, ja, das war jetzt vielleicht wirklich nicht so im Comedy-Sinne, such dir mal was Spezielles aus und ja, geh mal in die Tiefe. Und ich weiß ja nicht, wie ich drauf gekommen bin. Ich bin so wütend auf junge Menschen. Also erstmal ist eigentlich total realitätsfern, was mein Leben betrifft. Ich bin überhaupt nicht wütend auf junge Menschen, aber ich habe durchaus ein Problem mit diesem Altwerden. Also ich bin jetzt 48, kann man sagen, ja, in den besten Jahren, aber nee, es gab da so ein Schlüsselerlebnis, von dem habe ich schon häufiger auch erzählt. Es ist auch schon ein paar Jahre her, da waren wir auf der Bühne, Gotti und ich. Und Gotti hat irgendeinen Witz über das Sterben gemacht oder so. Oder ich weiß es ja nicht mehr.

0: genau war. Und ich dachte in dem Moment, ich stand so am Mikrofon und dachte, okay, jetzt wirfst du dich einfach hin und tust so, als würdest du hier gerade vor Ort live sterben. Und ich habe mich einfach so fallen lassen auf die Bühne. Und ich weiß nicht, was passiert ist, aber ich hatte so einen krassen Schmerz plötzlich irgendwo so an der Schulter, so in Richtung Brust und hatte mir irgendwas verrenkt oder verzogen. Und ich dachte, Mann, vor 20 Jahren wäre das alles gut gegangen. So wahrscheinlich auch noch vor 10, aber jetzt bist du einfach so ein Mittelalter-Sack, der hier in sich zusammenfällt und eigentlich nichts mehr leisten kann mit seinem Körper, ohne dass er ins Krankenhaus muss. Also ins Krankenhaus musste ich jetzt nicht, aber ich dachte auch, das wird von alleine besser, bis ich dann nach 3, 4 Wochen mir dachte, das ist immer noch nicht weg, ich muss jetzt endlich mal zum Arzt. War am Ende nichts Schlimmes, aber auf jeden Fall, wenn man so Erinnerungen an das eigene junge Leben hat, wie ich ein Rad geschlagen habe oder über Tische gesprungen bin in der Schule. Ja, diese Zeiten sind einfach vorbei und das finde ich ein bisschen schade. Ich könnte jetzt natürlich sehr viel Zeit aufbringen dafür, mich super zu trainieren, aber ich sag mal, bis die 20 Kilo Übergewicht runter sind, da fehlt mir dann doch die Disziplin und irgendwie auch die Zeit dafür.
1: Also ich möchte wirklich nicht mehr heute 20 sein mit dem ganzen, wo wir drüber gesehen haben, Social Media, Content etc. pp. Und die Einflüsse, die von links und rechts reinschlagen. Aber ich fand es einfach schön, das auch ein bisschen zu überziehen.

0: Jetzt ist die nächste Frage, hast du es da auch ein bisschen bewusst überzogen oder ist das autobiografisch abhängig von Globuli?
1: Sagen wir mal, in meinem, naja, wie ist es denn? Als ich tatsächlich so zu Abi-Zeiten, da hatte ich eine Freundin und die ist in so einem ESO-Haushalt so aufgewachsen. Und da war ich durchaus selber so beeinflusst und habe mich so interessiert, links und rechts geguckt, ach, hier andere Religionen und Kulturen und was gibt's denn da? Und von Homöopathie hatte ich überhaupt keine Ahnung, aber damals hätte ich das einfach so hingenommen und mittlerweile gibt es ja dann doch sehr viel Aufklärung darüber. Also ja, ich kenne immer noch einen Haufen Leute, die Globuli nehmen oder an Homöopathie glauben, muss man ja sagen, aber ich gehöre nun mal nicht dazu. Ich fand es einfach nur sehr lustig, das mal so zu verpacken, dass wenn man Globuli futtert, dass es ja eigentlich auch nur Zucker ist. Und was kann das Negative daran sein? An sich sind sie nicht schädlich, aber sie haben halt Kalorien. Das ist alles, was übrig bleibt davon. Und der Placebo-Effekt, den wollen wir natürlich nicht vergessen und auch nicht verdammen. Wenn Leute der Meinung sind, dass Globuli ihnen helfen, um Gottes Willen, dann sollen sie die nehmen. Ist doch super.
0: Wo ich dann so richtig schmunzeln muss, dann habe gesagt, so jetzt ist er aber richtig in die sarkastische Schublade abgeglitten und ich nenne ich jetzt einfach mal so, ist Plazenta im Tiefkühlfach. Ich habe es mir zweimal hintereinander angehört, also nach dem Motto, habe ich das jetzt richtig verstanden? Aber ich habe es richtig verstanden, dass man aus dieser Geschichte heraus dann Vegetarier wird, das kann ich durchaus nachvollziehen und dass man nicht mehr unvermittelt bei irgendeinen bekannten Freunden klingelt, also ohne Termin. Auch das kann ich jetzt nachvollziehen. Also ich werde mir das in Zukunft abgewöhnen, mal zufällig irgendwo vorbeizugehen. Nein, aber Spaß beiseite. Wie bist du auf diesen, ich nenne das jetzt mal Geistesblitz gekommen, das als Geschichte zu verpacken?
1: Einfach, indem mir jemand von jemandem anders erzählt, ja, die Familie hat noch die Plazenta im Tiefkühlfach. Und da fragt man sich erstmal, warum? Was macht man denn damit? Und wenn man googelt nach, was kann man aus Plazenta alles machen, da gibt es durchaus einiges, wie zum Beispiel, mein Favorit ist eigentlich, du kannst es irgendwo einschicken und dann werden Globuli daraus gemacht. Ich weiß ja nicht, wogegen die helfen sollen oder wofür, aber das ist ja dann schon sehr experimentell, sage ich mal. Und Gott sei Dank ist es nicht passiert, dass es mir wirklich jemand zum Essen angeboten hat. Aber ich dachte, das würde die Geschichte eigentlich noch, ja, das würde ihr das Sahnehäubchen aufsetzen.

Hier ist Hermes Promi Corner und das war nun fast Teil 1 des Interviews mit Sven Phantom und seinem aktuellen Album Ins Gras. Ich freue mich auf die nächste Ausgabe, denn dort setzen wir unser Gespräch fort. Und bis dahin verbleibe ich wie gewohnt mit besten Grüßen, euer Hermes Kruse.

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Männer. Ja, natürlich, heute ist Vatertag, ne? Natürlich auch. Hallo, Ladies. Jawohl, ja, hier ist Chrissy. Chrissy Rocks Wein, Vibe und Gesang. Natürlich für, nicht nur für die Männer. Die hören eh nichts mehr, die sind schon abgetreten. Ja, eigentlich ist ja heute Christi Himmelfahrt. Aber man hat dann vor, was weiß ich, vielen Jahren Vatertag draus gemacht. Soll mir recht sein. In diesem Sinne, guten Abend an alle, die Christi Himmelfahrt feiern oder den Vatertag oder beides zur gleichen Zeit. Ich sitze hier zu Hause in Ungarn in meinem Studio und freue mich auf 2 Stunden dufter Rockmusik mit euch. Und ich hoffe, ihr habt Bock da drauf. Heute ist das Wetter hier nicht so schön. Es nähert sich an euer Wetter. Es war tagsüber noch schön, dann wurde es wolkig, windiger. Ein bisschen hat es getröppelt, aber das macht nichts. Die Laune ist trotzdem nicht im allerwertesten. Ich hoffe, wir haben hier Spaß miteinander. Wenn ich euch auch nicht sehen kann, ihr könnt mich hören, ihr könnt mich auch nicht sehen, aber ihr könnt zu mir in den Radio-Chat kommen oder ihr schreibt mir auf Facebook, da bin ich natürlich auch zu erreichen während der Sendung, oder wer mag, auch auf WhatsApp. Das ist auch hier zugeschaltet, neuerdings auch Telegram-mäßig erreichbar. Da habe ich das noch nicht eingegeben, aber die Kontakte finden mich 100 Pro. Also, das waren die Informationen und schöne Grüße gehen nach rüber zu meinen lieben Freunden nach Salacoma. War schön gestern auf dem Balaton. Naja, ja, kleine Fährfahrt gemacht von der einen Seite zur anderen. War schön und heute rocken wir hier wieder die Bude. Gut, fangen wir gleich an mit den Leuten, die absolut paranoid sind und die heißen Black Sabbath. Viel Spaß.

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Suzy Quattro, Devilgate Drive und die Paranoiden von Black Sabbath waren das für euch. Ich würde sagen, wir brauchen jetzt ein bisschen Entspannung, ab ins Sauerstoffzelt. Toller, ruhiger Kuscheltitel kommt jetzt von Boston, More Than a Feeling. Und ich grüße alle, die gerne knuddeln, knutschen und chillen. Boston für euch.

Garage, Garage Rock waren das. Black Keys mit Lonely Boy. Ich sag Garagenrock dazu, weil das scheppert so, als ob sie das irgendwo in der Garage aufgenommen haben. Aber klasse Sound. Ja, einer, der schon ewig lang im Geschäft ist, der gebürtig aus einem Nachbarland hier von Ungarn kommt, nämlich aus Rumänien. Transsilvanien, Dracula-Land, ja, ist nicht weit von hier. Und, aber er ist ja eigentlich, ja, ein Urgestein der deutschen Rockmusik. Angefangen hat er als Schlagersänger, Schlagerfuzzi, wie man damals sagte, aber das kann man nun wirklich nicht sagen. Er ist der Macher, der macht klasse Musik, klasse Rocksongs. Die Schlager wurden dann etwas rockiger mit der Zeit, bis es dann richtig rockig wurde. Er hat zwischendurch auch Country Music gemacht, zusammen mit einem Musikerkollegen namens Tame. Und er hat uns den wunderbaren Tabaluga präsentiert, dieses zauberhafte Musical Ich möchte nie erwachsen sein. Ein Lied, das für immer in unseren Ohren klingt. Peter Maffay. Ich möchte ihn spielen mit einem Rocksong aus vergangenen Tagen von ihm. Karneval der Nacht. Hier ist für alle seine Fans euer Peter Maffay.

Was für ein Wahnsinnstitel, was für eine tolle Stimme, Michael Poulsen von der dänischen Rockband Volbeat. Vom Album. Oh, das Album, das hat so einen furchtbaren Titel. Irgendwas mit Shadies, Ladies. Ich wusste das wirklich rückwärts, vorwärts, seitwärts, auswendig, aber ich bin ja Chrissy und deshalb schaue ich jetzt nochmal nach, damit das doch jeder weiß. Klar, Outlaw Gentlemen and Shady Ladies von Volbeat aus dem Jahre 2013, Lola Montez Harp Version. Da gibt es zwei Versionen von Lola Montez. Dieses war dann halt die Harp Version. Klasse Typ, klasse Stimme, Wahnsinn. So, ich finde, die Mädels müssen auch mal hier gleich ein bisschen singen für die Herren des heutigen Vatertages. Deshalb kommt gleich eine Bitch zu euch und das ist Meredith Brooks. Aber vorher, passend auch zum Vatertag für die Bollerwagenzieher, das sind nämlich alles Reisende, die ziehen alle vorbei, The Passenger. Und das wird gesungen vom Urvater des Grunge Rock, sag ich jetzt mal, Iggy Pop. Wow.

dass Castingshows auch tolle Musiker hervorbringen können. Das konnte man unter anderem bei der ersten Staffel der Sat.1 Castingshow The Voice Senior 2019 sehen. Denn dort gewann ein Mann namens Dan Lukas. Eigentlich heißt er ja Lutz Salzwedel und kommt aus der ehemaligen DDR, aus Falkensee. Rocksänger, Gitarrist, Songschreiber und Musicaldarsteller. Und klasse Musik macht er wirklich. Ich habe einen Song von ihm aufgelegt, von seinem Album Losing Myself. Und so heißt auch der Titel, nämlich der Main-Track, könnte man sagen. Die Single-Auskopplung war das vor allen Dingen vor dem Album. Die Single genauso wie das Album Losing Myself. Hier ist Dan Lukas.

Boom, boom, boom. The Heart of Rock and Roll, Huey Lewis and the News. Ja, liebe Freunde, heute ist Christi Himmelfahrt, Papatag, aber Pfingsten steht ja auch schon vor der Tür. Das ist ja nun auch schon nicht dieses Wochenende, sondern das kommende Wochenende, also das nächste Wochenende dann ist Pfingsten. Und erinnern wir uns doch alle als Kinder auch mit dem Bollerwagen, nicht? Pfingstochse gespielt und da haben wir alle ein schönes Lied gesungen. Bolle reiste jüngst zu Pfingsten, nach Pankow war sein Ziel, da verlor er seinen Jüngsten. Kennt ihr alle, ne? Alle, die so in meinem Alter sind, die kennen das noch, ja. Und da gibt es natürlich auch eine etwas andere Version von, ja, und die kommt natürlich von wem? Von den pinkfarbenen, von den rosa Blasehasen, nenne ich sie ja immer. Die deutsche Spaß-Metal-Band GBO. Hier kommt ihr, Bolle.

Die Jungs von Tyrannosaurus, kurz T-Rex, I Love to Boogie. Toller Hit, 70er Jahre, so circa 1977 war das. Hier ist Chrissy Rocks live auf Radio FFR an Christi Himmelfahrt am Vatertag. Und ich hoffe, es gefällt euch, was ich euch hier so präsentiere. So kreuz und quer, modern, etwas älter, große Rocksongs, kleine Rocksongs, von jedem etwas. Aber jetzt kommt der Boss, nämlich Bruce Springsteen. Mittlerweile ist er natürlich auch schon etwas älter geworden, seit seinen Anfängen, aber immer wieder gerne genommen die schönen alten Titel, zum Beispiel Dancing in the Dark, habe ich hier für euch aufgelegt. Und danach gibt es eine Band aus meiner Abteilung Independent Artists und das ist Hot Rod. Und das wird ein bisschen krachend mit dem Shot of Love.

Und da war der Song auch schon zu Ende. Ja, das kommt, wenn die Moderatoren nebenbei immer noch 180 andere Sachen machen. Aber das ist in den großen Studios ja auch nicht anders. Na, Kater, wohin des Weges, so flugs. Ja, ich grüße mal alle, die sich jetzt zugeschaltet haben oder die schon von Anfang an dabei sind. Halleluja. Schöne Grüße gehen nach Balaton Majerut an Kurt. Hallo Kurt. Schon alles klar für morgen, ja? Wir wollen deine Stimme hören, jawohl, ja? So, und am Samstag ist ja wieder großes ESC. Ich habe ja letztens meine Eurovision Song Contest Memory-Sendung gemacht und ich höre ja immer sehr gerne, ich habe früher immer gerne den ESC geguckt. Heute gucke ich das eigentlich nur noch, das habe ich, glaube ich, gerade gestern zu meiner Freundin gesagt. Ich gucke das eigentlich nur noch, um mich hinterher aufzuregen, was da wieder für blöde Songs dabei waren. Ich muss ganz ehrlich gestehen, ich habe auch in diesem Jahr wieder nicht einen einzigen Titel vorher angehört. Ich habe auch nicht den Beitrag von Sarah Engels, die ja für Deutschland antreten wird, angehört. Nein, das habe ich nicht. Das mache ich seit 2 Jahren nicht mehr. Ich möchte einfach total unvoreingenommen in diese Sendung gehen und mir alles angucken und dann hinterher richtig meckern. So, und dann bin ich mal gespannt, wie weit Deutschland kommt. Wird es wieder heißen Zero Points oder L'Allemagne 12 Points? Man weiß es ja nicht. Und ich hoffe, es sind auch wieder ein paar starke Rocktitel dabei. Denn ich habe aus der vergangenen Zeit mal ein bisschen was Rockiges rausgesucht. Ich meine, ganz so lange ist es ja noch nicht her. Denn es war 2022, da trat Malik Harris für Deutschland an mit dem Titel Rockstars und der Song ist wirklich klasse gewesen. Welchen Platz er gemacht hat, weiß ich jetzt gerade nicht, müsste ich nachgucken, ist jetzt auch unrelevant. Und da habe ich noch einen ganz tollen Titel, die finnische Band The Rasmus mit Jezebel, die waren auch 22 mit dabei. Klasse Titel, The Rasmus mag ich ja persönlich sowieso gerne hören. So, das heißt, wir haben jetzt mal zwei ehemalige Eurovision Song Contest Rock Songs. Viel Spaß!

Rocksongs, die beim Eurovision Song Contest dabei waren. Aus Finnland, The Rasmus mit Jezebel und Malik Harris. Aus für Deutschland 22 war beides mit dem Titel Rockstars. Ich bin gespannt, was morgen, übermorgen ist Samstag, was da abgeht. Ich werde es mir anschauen und euch dann in einer meiner nächsten Sendungen in der kommenden Woche meine Eindrücke schildern. Entweder Gemecker oder ja, himmelhoch jauchzen, weil mein Favorit dann gewonnen hat. Ich weiß jetzt noch gar nicht, wer mein Favorit wird. Das entscheidet sich dann während der Sendung. Ich hoffe, da sind ein paar Rocksachen dabei, ne? Jawohl, wird Zeit, ne? Ja, es fehlt sowas wie Lordi, Hard Rock, Halleluja, ne? Ja, das waren noch Zeiten. So, und jetzt geht's aber weiter mit Musik aus dem hohen Norden mit Mono Inc. Und ihre Songs sind sehr, sehr düster. Sie behandeln viel das Thema Dunkelheit, Tod, aber trotzdem sind die Songs klasse, weil sie haben tolles Arrangement, die Videos sind mega und die Titel sind wirklich irgendwie ganz fantastisch. Und wir hören natürlich einen Song von ihrem letzten Album, von ihrem aktuellen Album, das im letzten Jahr erschien. Das Album heißt Abendrot und der Song ist In My Darkness. Hier ist Mono Inc.

Noch ein Klassiker der Rockgeschichte, Deep Purple, Black Knight. Klasse Titel. Hier ist Crazy Rocks, 20.25 Uhr. Schon 20.25 Uhr, mein Gott, die Zeit rennt. Heute haben wir übrigens den 14. Mai. Also Maiwetter ist eigentlich anders, nicht so düster und so nass und so ungemütlich, ich weiß nicht. Also ich will jetzt endlich Sommer haben. Ich will jetzt Sommer, Sommer kommt jetzt endlich. Ah, da habe ich einen schönen Jingle, den machen wir gleich mal. Ja, vielleicht kommt dann der Sommer. Wir gehen jetzt aber erstmal nach Schweden. Von dort kommt Autumn's Child, ein Projekt des schwedischen Sängers und Songschreibers Mikael Erlandsson. Ja, wisst ihr mittlerweile alle, ehemaliger Leadsänger der schwedischen Popgruppe oder Pop-Rock-Band Secret Service. Autumn's Child ist eines seiner Projekte und das aktuelle Album heißt Melody Lane. Und davon hören wir jetzt den Titel Rock of Empathy.

die verrückten, verrückten Nächte mit Kiss. Immer wieder gern gehört, diese Band. Ja, ganz, ganz klasse. So, was machen wir jetzt? Jetzt heißt es hier Born to Lose, geboren, um zu verlieren. Und der Titel kommt von dem US-amerikanischen Punkmusiker und Gitarristen der Gruppe New York Dolls, Johnny Thunders. Hier in Zusammenarbeit mit The Heartbreakers. Johnny Thunders hat leider kein wahnsinnig langes Leben gehabt. Er ist nämlich sehr früh verstorben, 1981.

91, 52 geboren, 91 schon verstorben. Eigentlich viel zu früh. 38 Jahre war er gerade mal. Klasse Mucke hat er gemacht. Und auch hier zusammen mit den Heartbreakers. Und im Anschluss geht's nach Deutschland, denn von dort kommt eine Folk-Metal-Band, gegründet in Gummersbach 2003. Sie machen Folk-Metal, wie gesagt, und die Band heißt Lyriel. Und da haben wir schöne Mädelsstimmen am Mikrofon. Ganz genau, das wollte ich sagen. Und ich möchte nochmal wieder ein paar Grüße rausschicken, denn ich glaube, es sind noch ein paar Freunde hier aus Ungarn, die mir zuhören. Alle, die jetzt zuhören hier aus Ungarn, von meinen Freunden, euch allen ein ganz herzliches Hallo. Dankeschön, dass ihr wieder mal mit dabei seid. Für euch alle jetzt hier Johnny Thunders und die Heartbreakers, Born to Lose und Lyriel, Everything is Coming Up Roses.

So, dann, was machen wir jetzt? Ach, ich würde sagen, wir machen weiter mit einer tollen Band. Eine tolle Stimme hat die Dame, nämlich Andrea Lündorf von Bad Sister. Die Band kommt aus Hamburg. 2023 hat Andrea von mir den Independent Artist Award für die beste weibliche Rockstimme bekommen. Und vor allen Dingen auch für den Titel, den wir jetzt hören. Hier ist für euch aus Hamburg Bad Sister, How Much Love.

So, die Jungs von Rocket Love aus Schweden, die sitzen auf der Messerspitze. Living on the Edge, so heißt der Titel.

Tolle Musik hier bei Chrissy Rocks, ist aber schon gleich vorbei, 20.50 Uhr, denn im Anschluss um 21 Uhr gibt's Country Music mit unserem Mann aus dem Emsland, Hermann Lammersmeier, genannt Herman the German, also Country Music um 21 Uhr. Mich könnt ihr wieder hören am Montag um 20 Uhr mit den Independent Artists. Und jetzt gehen wir nochmal wieder back in time in die 70er. Sie sind eigentlich deutscher Abstammung. Der Papa ist nämlich Deutscher. Sie sind dann ausgewandert mit dem Papa als Kinder nach Kalifornien und dann nach Kanada oder was umgekehrt. Nämlich Leslie, Jet und Benny Knauer. Die Geschwister Knauer, besser bekannt als The Promises. Zwei große Hits hatten sie, zwei Alben haben sie rausgebracht. Dann war es auch schon vorbei, sozusagen One-Hit-Wonder, aber ganz mega klasse. Hier gibt's gleich Baby It's You und diese Wahnsinnsstimme, die gehörte dem Benny Knauer, dem Jüngsten, dem Blonden. Und die Leslie, das Mädel, ja, die singt natürlich den Mädelspart. Jawohl. Hier sind die Promises, Baby It's You.

So, wir sind schon am Ende der Sendung und ich habe natürlich noch einen Kracher für euch. Und das ist ein ganz großer der Rockgeschichte. Leider ist er schon lange nicht mehr unter uns. Sein Name ist Meatloaf und er lässt die Fledermäuse aus der Hölle steigen. Nur für euch ganz alleine. Das war Chrissy Rocks live aus dem Studio in Ungarn und hier kommt für euch Meatloaf. Tschüss, Dankeschön und gute Nacht.

Kelsey Warden, a Nickel for the Fiddler. Guy Clark wrote that song. Und ja, oh, wir sprechen Deutsch. Es ist die deutsche Sendung Town and Country. Und ich freue mich, dass Sie da sind. Ja, zwei Wochen sind schon wieder vorüber. Und hier gibt's eine neue Town and Country. Und ich, ja, wie gesagt, ich freue mich sehr. Hier ist Johnny Bush und Mental Revenge.

Sweet Mental Revenge, Johnny Bush. Und ja, Heidi, dieser Song war für dich. Karen Taylor Good und Bless His Heart. Und ja, da geht's um Yankees und um Sprache.

Ja, ich glaube, wir haben so einiges gelernt. Bless his heart. Karen Taylor, good. So, here's Rick Cavender und die Buffalo Wings. Da geht's, ja, das hören wir uns an.

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1: Buffalo Wings and Rick Cavender aus Texas. Hier ist Neil Young, er kommt aus Kanada und das, ja, das wissen Sie sicherlich. Harvest Moon, kennen Sie Harvest, ja? Harvest Moon, die neuere Version eines tollen Hits mit Ben Keith an der Steelgitarre, richtig schön gemacht. Ich habe ihn letztens gehört in einem Spielfilm als Backup-Musik und das kam so richtig wunderbar. Neil Young.

Harvest Moon, wunderschön, Neil Young. Hier ist Kurt Nielsen aus Norwegen und er hat einen berühmten Gast, ja, Willie Nelson, Lost Highway. Danach Ed Bentley und Hank and the Friends. Und ja, da fallen so einige große Namen.

Hank and the Boys, das war Ed Bentley. Und hier ist Phil, Christie and me and my guitar. Und das geht so ein bisschen ruhig und gemütlich.

Me and my guitar, Phil Christie. Und ja, ich freue mich, dass Sie mit mir meine Lieblingsmusik hören. Das ist wunderschöne Country- und Western-Musik. Und wir gehen nach Holland. Buckaroo und Danielle und Jealous Heart und dann Kevin Max und viele, viele Freunde up above my heart.

Ja, wenn Sie noch eine Stimme rausgehört haben, dann schreiben Sie mir an hermann.l.meyer@freenet.de. Ich bin gespannt, von Ihnen zu hören. Hier ist Oma Buffy. Ja, das ist ein seltsamer Name für einen Trucker-Sänger. Straße der Freiheit.

Darf es denn auch ein bisschen moderner sein? Ja, das darf. You can be a star, you can be a country rock star. Tracy Stevens und danach Nelson Cole und The Auctioneer, eine neuere Version.

The Auctioneer und Nelson Cole. Und hier ist ein Song für meine Freunde in Leer, die doch immer zuverlässig zuhören. Wunderschön. Schön, dass ihr da seid. Hier sind die Emsland Hillbillies mit Ronnie Seffinger, leider auch verstorben mittlerweile, und Carl Carlton im Background, Grandma Tucker. Und wer die Emsland Hillbillies sehen möchte, das ist möglich am Samstag, den 23. Mai in der Pütte in Haaren.

Ja, Pfingstsamstag, die Ems und Hibblis in Haaren-Ems. Hier ist John Phillips und Black Girl.

0: Black Girl und das war John Phillips mit Buddy Emmons an der Stil und ganz, ganz selten zu finden, dieser Song. Ich schaue auf die alte Uhr da oben an der Wand. Hey, die Sendung ist fast vorbei. Schön, dass Sie da waren. Elfie, das hast du wieder gut gemacht. Hier ist Alan Frizzell, A Little Bit of Lefty Left in Me. Bye bye und wir hören uns ganz bald wieder. Tschüss.
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